0: Tiefsttemperaturen zwischen 20 und 15 Grad. Heute im Laufe des Tages sonnig und teilweise auch windig, 33 bis 36 Grad. Morgen viel Sonnenschein, 35 bis 37 Grad.
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1: Tiefsttemperaturen zwischen 20 und 15 Grad. Heute im Laufe des Tages sonnig und teilweise auch windig. 33 bis 36 Grad. Morgen viel Sonnenschein, 35 bis 37 Grad.

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1: Tiefsttemperaturen zwischen 20 und 15 Grad. Heute im Laufe des Tages sonnig und teilweise auch windig. 33 bis 36 Grad. Morgen viel Sonnenschein. 35 bis 37 Grad.
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1: Ich bin Yves Simon. Schönen guten Morgen. Die Ministerpräsidenten und Präsidentinnen der Länder treffen sich heute in Berlin. Das wichtigste Thema der MPK, also der Ministerpräsidentenkonferenz, das Thema Finanzen. Thomas Bleskin berichtet für uns aus Berlin.
2: Die Länder und auch die Kommunen fordern vom Bund mehr finanzielle Unterstützung, wenn es darum geht, Bundesregelungen umzusetzen. Es geht etwa um Kosten für die Sozialhilfe oder für das Kindergeld. Die gesetzlichen Vorgaben kommen aus Berlin und müssen in den Ländern umgesetzt werden. Und bei der MPK heute wollen die Länderchefs an das Prinzip der Konnexität erinnern. Das bedeutet, wer bestellt, der muss auch bezahlen.
1: Der Bundestag debattiert heute über die Organspende und da steht die sogenannte Widerspruchslösung im Fokus. Das bedeutet, Erwachsene könnten bald automatisch als Spender gelten, solange sie nicht wirklich aktiv widersprechen. Im zentralen Online-Register haben bisher etwa 579.000 Menschen ihre Haltung festgehalten. Mehr als 82% stimmen einer Organentnahme zu. Rund 8.200 Menschen warten momentan in Deutschland auf ein Spenderorgan. Das Deutsche Studierendenwerk warnt vor einem möglichen Aus für Minijobs für Studis. Nach den neuen Rentenplänen der Regierung sollen Minijobs ohne Sozialabgaben bald nur noch für Schüler gelten. Studierende würden damit eine wichtige Einnahmequelle verlieren, heißt es. Auch der Bauernverband hält die Abschaffung von Minijobs für wirtschaftlichen Unsinn. Ähnlich hat sich auch die Gastrobranche geäußert. Der Sächsische Landtag hat das neue Polizeigesetz beschlossen. Neben CDU und SPD hat auch die Mehrheit der BSW-Fraktion dafür gestimmt. Das Gesetz erlaubt in Zukunft unter anderem den Einsatz von künstlicher Intelligenz bei der Videoüberwachung von Kriminalitätsschwerpunkten sowie die automatische Kennzeichenerkennung bei gestohlenen Fahrzeugen. Nach Verhandlungen mit dem BSW wurden einige Regelungen noch einmal entschärft. So bleibt der Einsatz von Tasern auf Spezialeinheiten beschränkt und auf die Überwachungssoftware Palantir hier wird verzichtet. Bei der Fußball-Weltmeisterschaft hat Brasilien Schottland mit 3:0 geschlagen. Starspieler Vinicius Junior hat dabei gleich doppelt getroffen. Brasilien steht damit in der nächsten Runde. Die Schweiz hat mit 2:1 gegen Kanada den Co-Gastgeber gewonnen. Beide Teams sind im 16. Finale. Bosnien-Herzegowina schickt Katar mit einem 3:1 aus dem Turnier und Marokko hat mit 4:2 gegen Haiti gewonnen, sich sehr schwer getan und ist aber auch eine Runde weiter. Haiti dagegen ist raus.
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3: Heute im Laufe des Tages sonnig und teilweise auch windig. 33 bis 36 Grad. Morgen viel Sonnenschein. 35 bis 37 Grad.

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1: Mit Anke Wolf. Schönen guten Morgen. Sachsens Landtag hat das neue Polizeigesetz beschlossen. Das Gesetz erlaubt künftig unter anderem den Einsatz von KI bei der Videoüberwachung und automatische Kennzeichenerfassung bei Fahrzeugen. Zwei extreme Erdbeben der Stärke 7,2 und 7,5 haben Venezuela erschüttert. In der Hauptstadt Caracas stürzten mehrere Gebäude ein. Die US-Erdbebenwarte rechnet mit tausenden Todesopfern. Für die Elektrifizierung der Bahnstrecke Dresden-Görlitz gibt es jetzt Lobbyunterstützung. Im Bundestag hat sich ein fraktionsübergreifender Parlamentskreis gebildet. Die Mitglieder wollen den Ausbau vorantreiben. Mit 34 Grad ist Klitschen bei Torgau gestern der Hotspot in Sachsen gewesen, gefolgt von Bad Muskau mit 33,5 und Leipzig-Holzhausen mit 33,1 Grad. Für das heutige WM-Spiel der deutschen Nationalmannschaft gegen Ecuador haben die Aras im Leipziger Zoo nur ein Unentschieden orakelt bzw. arakelt. Möglicherweise, weil einige Vögel ja auch aus Ecuador stammen. Ob sie richtig liegen, erleben wir heute Abend ab 22 Uhr.
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2: Heute im Laufe des Tages sonnig und teilweise auch windig. 33 bis 36 Grad. Morgen viel Sonnenschein. 35 bis 37 Grad.
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3: Mit Anke Wolf. Einen schönen guten Morgen. Nach langen Verhandlungen hat Sachsens Landtag jetzt das neue Polizeigesetz für den Freistaat beschlossen. Die Regierungsparteien CDU und SPD bekamen dafür die Unterstützung des BSW. Mehr von Luise Lippert.
4: Mit dem nun beschlossenen Gesetz bekommt Sachsens Polizei neue digitale Befugnisse. Künftig kann etwa KI bei der Videoüberwachung an Kriminalitätsschwerpunkten eingesetzt werden. Außerdem wird die automatische Kennzeichenerfassung ausgeweitet. Das BSW setzt im Gegenzug aber auch Änderungen durch. So bleiben Taser nur den Spezialeinheiten vorbehalten. Und auf die umstrittene Überwachungssoftware Palantir wird verzichtet. Gegen das Gesetz hatten sich AfD, Grüne und Die Linke ausgesprochen.
3: Zwei extreme Erdbeben der Stärke 7,2 und 7,5 haben Venezuela erschüttert. In der Hauptstadt Caracas stürzten mehrere Gebäude ein. Die US-Erdbebenwarte rechnet mit tausenden Todesopfern. Venezuelas Präsidentin Rodriguez rief den Notstand aus. Schulen bleiben geschlossen, der Zugverkehr ruht. Auch der internationale Flughafen der Hauptstadt hat wegen Schäden den Betrieb eingestellt. Das genaue Ausmaß ist aber aktuell noch unklar. Leipzig bekommt ab heute eine neue direkte Bahnverbindung nach Frankfurt am Main und Prag. Leo Express verbindet die beiden Metropolen mit Zwischenstopp in der Messestadt. Passagiere erwarten moderne Wagen, die mit Klimaanlage und WLAN ausgerüstet sind. Sachsen glüht und schwitzt. Mit 34 Grad ist Klitschen bei Torgau gestern der sprichwörtliche Hotspot im Freistaat gewesen. Gefolgt von Bad Muskau mit 33,5 und Leipzig-Holzhausen mit 33,1 Grad. Und es wird noch heißer in den nächsten Tagen. Wegen der Hitze machen die Dresdner Wochenmärkte heute und morgen schon 14 Uhr Schluss. Bei der Fußball-WM trifft Deutschland heute Abend im letzten Gruppenspiel auf Ecuador. Bundestrainer Julian Nagelsmann hat zwei Veränderungen in der Startelf angekündigt. Antonio Rüdiger und David Raum werden die verletzten Schlotterbeck und Brown ersetzen.
5: Deswegen werden wir die Wechsel vornehmen, die wir vornehmen müssen, erstmal. Und sonst werden wir erstmal so auch ins Spiel gehen wie die letzten Spiele auch. Und dann im Verlauf des Spiels versuchen wieder gute Entscheidungen zu treffen. Im Hinblick dann auch auf die K.O.-Runde.
3: Anstoß für die Partie Deutschland-Ecuador ist heute Abend um 22 Uhr.
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6: Noch kann man ein bisschen durchlüften bei so Temperaturen derzeit schon zwischen 17 und 20 Grad. Ansonsten heute tagsüber bis zu 35 und dann geht's los mit der richtigen Hitzewelle. Morgen bis zu 37 und am Wochenende bis zu teilweise 40 Grad. Schwül, warm, heiß und drückend.
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6: Schauen wir auf die Straßen heute Morgen. A4 Chemnitz Richtung Erfurt. Zwischen Hermsdorf Ost und Hermsdorfer Kreuz steht ein defekter LKW auf der mittleren Spur. Außerdem B93 Borna Richtung Schneeberg zwischen Mosel und Krossen, Behinderungen nach einem Unfall. Und in Prösen auf dem Saarteiner Weg zwischen an der Brücke und am Bahndamm. Hier in beiden Richtungen Behinderungen, da öffnet die Bahnschranke nicht mehr. Polizei ist unterwegs.
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6: So, schönen Start in den Donnerstag. Wir sorgen für Schwung gleich mit Samantha Fox. Außerdem kommt Nicole mit dir vielleicht. Und hier sind Secret Service und Oh Susi. Guten Morgen.

0: Für ein bisschen Frühsport, noch ist es nicht ganz so heiß. Samantha Fox, I only wanna be with you. Hier bei Antenne Sachsen am frühen Donnerstagmorgen. Und heute wieder Temperaturen jenseits der 30 Grad Marke. Wir kühlen uns ein bisschen ab mit der Gruppe Wind gleich. Außerdem kommen Smokey und hier sommerlicher Sound von der Goombe Dance Band Sun of Jamaica.
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0: Das ist Antenne Sachsen am Donnerstagmorgen mit 70ern, 80ern und den schönsten Schlagern gleich mit Juliane Werding. Sie weiß, was sie will.
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6: Mit Anke Wolf. Guten Morgen. Der Bundestag debattiert heute über die Organspende. Es geht um die sogenannte Widerspruchslösung. Danach könnten Erwachsene bald automatisch als Spender gelten, solange sie nicht aktiv widersprechen. Am Dresdner Hauptbahnhof ist am Abend ein Mann ins Gleis geraten und von einer einfahrenden S-Bahn erfasst worden. Der 53-Jährige wurde lebensbedrohlich verletzt. Die Bundespolizei geht aktuell von einem Unfall aus. Sachsen zügelt den Amtsschimmel. Straßen, Brücken und Stützmauern sollen künftig schneller saniert werden können, weil Planfeststellungsverfahren entfallen. Der Sächsische Landtag hat ein entsprechendes Gesetz beschlossen. Bei einer Messerstecherei in Bad Langensalza in Thüringen ist ein 25-jähriger Mann getötet worden. Laut Polizei sind bis zu 10 Personen aufeinander losgegangen. Auslöser war laut Medienberichten offenbar ein Streit zwischen dem Chef eines Barbershops und einem seiner Mitarbeiter. Das Mittagessen für die städtischen Kitas und Schulen in Bautzen wird künftig in Hoyerswerda bzw. Stolpen gekocht. Der Stadtrat vergab am Abend die entsprechenden Konzessionen.
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7: Noch kann man ein bisschen durchlüften bei so Temperaturen derzeit schon zwischen 17 und 20 Grad. Ansonsten heute tagsüber bis zu 35 und dann geht's los mit der richtigen Hitzewelle. Morgen bis zu 37 und am Wochenende bis zu teilweise 40 Grad. Schwül, warm, heiß und drückend.
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7: Schauen wir auf die Straßen heute Morgen. A4 Chemnitz Richtung Erfurt. Zwischen Hermsdorf Ost und Hermsdorfer Kreuz steht ein defekter LKW auf der mittleren Spur. Außerdem B93 Bornach Richtung Schneeberg zwischen Mosel und Krossen, Behinderungen nach einem Unfall. Und in Prösen auf dem Saathainer Weg zwischen an der Brücke und am Bahndamm. Hier in beiden Richtungen Behinderungen, da öffnet die Bahnschranke nicht mehr. Polizei ist unterwegs.
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0: Morgen mit Sisi Catch bei Antenne Sachsen. Jetzt noch ein bisschen durchlüften, die frühen Sonnenstrahlen genießen und schöne sommerliche Musik. Hier ist die EAV bei Antenne Sachsen mit Heiße Nächte in Palermo.
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0: Wir haben es kurz vor sieben, hier ist Antenne Sachsen. Hier gibt's 70er, 80er und die schönsten Schlager und natürlich alles Wichtige heute Morgen in den 7 Uhr Antenne Sachsen Nachrichten.
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11: Mit Anke Wolf. Schönen guten Morgen. Sachsens Landtag hat das neue Polizeigesetz beschlossen. Neben CDU und SPD stimmte auch die Mehrheit der BSW-Fraktion dafür. Yves Siemann fasst zusammen.
12: Das Gesetz erlaubt in Zukunft unter anderem den Einsatz von künstlicher Intelligenz bei der Videoüberwachung von Kriminalitätsschwerpunkten sowie die automatische Kennzeichenerkennung bei gestohlenen Fahrzeugen. Nach Verhandlungen mit dem BSW wurden einige Regelungen noch einmal entschärft. So bleibt der Einsatz von Tasern auf Spezialeinheiten beschränkt und auf die Überwachungssoftware Palantir wird verzichtet.
11: Außerdem hat der Landtag ein Gesetz verabschiedet, damit Straßen, Brücken und Stützmauern künftig schneller saniert werden können. Mit dem Wegfall von langwierigen Planfeststellungsverfahren wird der Amtsschimmel zumindest auf diesem Gebiet etwas gezügelt. Bei einer Messerstecherei in der Innenstadt von Bad Langensalza in Thüringen ist ein 25-jähriger Mann getötet worden. Bis zu 10 Menschen sind am Nachmittag in einem Café aufeinander losgegangen. Zum genauen Ablauf ist bisher nur wenig bekannt. Laut Polizei sprechen die Beteiligten kaum Deutsch. Mehrere Tatverdächtige wurden festgenommen. Wie die Thüringer Allgemeine berichtet, soll der Streit zwischen dem Chef eines Barbershops und einem seiner Mitarbeiter zur Eskalation geführt haben. Am Dresdner Hauptbahnhof ist ein Mann von einer einfahrenden S-Bahn erfasst worden. Laut Bundespolizei geriet der 53-Jährige am Abend aus bisher ungeklärter Ursache in den Gleisbereich. Feuerwehrleute konnten den schwer Verletzten befreien. Der Lokführer erlitt einen Schock. Aktuell geht man von einem Unfall aus. Die Ermittlungen dauern an. Das Mittagessen für die städtischen Kitas und Schulen in Bautzen wird künftig in Hoyerswerda und Stolpen gekocht. Der Stadtrat vergab am Abend die Konzessionen an die Saxonia Catering Ost und an die Vielfalt GmbH. Die Unternehmen dürfen ab August für 4 Jahre den Kochlöffel schwingen. Rüdiger für Schlotterbeck und Raum für Brown. Das ist der Personalplan von Bundestrainer Nagelsmann für das letzte WM-Gruppenspiel gegen Ecuador heute Abend. Dennis Undaff bleibt damit erstmal Joker und ist zufrieden damit.
13: Also wenn es nicht fein wäre, dann wäre ich nicht hier. Wir hatten Rollengespräche, ich versuche einfach nur guten Input zu bringen, ob es von Anfang an ist oder von der Bank. Das ist das Wichtigste, dass das Team gewinnt.
11: Die Aras im Leipziger Zoo haben für die Partie ab 22 Uhr übrigens nur ein Unentschieden orakelt, beziehungsweise ja, arakelt. Sie trauten sich nicht an die Bälle. Möglicherweise, weil einige Vögel ja auch aus Ecuador stammen.
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0: Tropisch heiß wird es heute mit bis zu 35 Grad an der Spitze und nur ein paar harmlosen Wolken. Und dann legt die Hitzewelle jetzt so richtig los. Morgen bis zu 37 und am Wochenende haben die Wetterforscher nochmal korrigiert. Geht es sogar bis an die 40 Grad Marke.
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0: Schauen wir auf die A4 Chemnitz Richtung Erfurt. Zwischen Hermsdorf Ost und Kreuz Hermsdorf hier ein defekter LKW auf der mittleren Spur. Auf der A9 Nürnberg Richtung Berlin zwischen Leipzig West und Großkugeln defekter LKW, das die rechte Spur gesperrt. B101 zwischen Langen-Naundorf und dem Abzweig nach Redlin Behinderungen nach einem Unfall. Und auf der B101 zwischen Wettinstraße und Brand-Erbesdorf eine Ölspur. Vorsicht! Außerdem in Prösen, Saathainer Weg zwischen an der Brücke und am Bahndamm öffnet die Bahnschranke nicht. Und in Geier wird geblitzt auf der Ehrenfriedersdorfer Straße in Richtung Ortsausgang Ehrenfriedersdorf.
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0: 70er, 80er und die schönsten Schlager zum Start in den Donnerstag mit Aber, mit Laidback und starten jetzt die

durchlüften und dann wird es wieder ein heißer Tag. Wir sorgen für einen gelungenen, vor allem schwungvollen Start in den Tag. Hier bei Antenne Sachsen. Jetzt mit Elton John und Kiki D. Don't go breaking my heart. Einen schönen Donnerstagmorgen.

0: mit Antenne Sachsen in einen sehr heißen Donnerstag mit 70ern, 80ern und den schönsten Schlagern, zum Beispiel mit Peter Maffay gleich und Roy Orbison nach unseren Schlagzeilen.
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8: Mit Anke Wolf. Guten Morgen. Sachsens Landtag hat das neue Polizeigesetz beschlossen. Es erlaubt künftig unter anderem den Einsatz von KI bei der Videoüberwachung und automatische Kennzeichenerfassung bei Fahrzeugen. In Hamburg haben heute früh zwei Hundertschaften der Polizei ein Flüchtlingsheim im Stadtteil Winterhude gestürmt. Nach Infos der Bild gehen die Einsatzkräfte bei der Großrazzia gegen Leistungsbetrüger vor. 1000 Personen sollen in dem Heim gemeldet sein. In Werdau im Kreis Zwickau heißt es endlich wieder, der Nächste bitte. An der Plaunschen Straße ist eine Hausarztpraxis eröffnet worden, finanziert und ausgestattet von der Kassenärztlichen Vereinigung. Die springt bei akutem Ärztemangel ein. In Dresden holt die Schlossfähre wieder über. Dresdens einzige Autofähre pendelt ab heute wieder planmäßig zwischen Pillnitz und Kleinschachwitz. Sie wurde in den letzten Wochen auf der Werft überholt und gecheckt. Große Ehre für Schauspielerin Veronika Ferres. Die 61-jährige Deutsche wurde eingeladen, der Oscar-Akademie beizutreten. Damit darf sie künftig mit darüber abstimmen, wer den begehrtesten Filmpreis der Welt erhält.
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0: Tropisch heiß wird's heute mit bis zu 35 Grad an der Spitze und nur ein paar harmlosen Wolken. Und dann legt die Hitzewelle jetzt so richtig los. Morgen bis zu 37 und am Wochenende haben die Wetterforscher noch mal korrigiert. Geht's sogar bis an die 40 Grad Marke.
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0: Schauen wir auf die A4 Chemnitz Richtung Erfurt. Zwischen Hermsdorf Ost und Kreuz Hermsdorf hier ein defekter LKW auf der mittleren Spur. Auf der A9 Nürnberg Richtung Berlin zwischen Leipzig West und Großkugeln defekter LKW, das ist die rechte Spur gesperrt. B101 zwischen Langenaundorf und dem Abzweig nach Redlin Behinderungen nach einem Unfall und auf der B101 zwischen Wettinstraße und Brand-Erbesdorf eine Ölspur, Vorsicht. Außerdem in Prösen, Saathainer Weg zwischen an der Brücke und am Bahndamm öffnet die Bahnschranke nicht und in Geier wird geblitzt auf der Ehrenfriedersdorfer Straße in Richtung Ortsausgang Ehrenfriedersdorf.
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0: Antenne Sachsen hier mit 70ern, 80ern und den schönsten Schlagern und natürlich auch der Möglichkeit, die Musik aus dem Radio mal live zu erleben.
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0: FM's kurz vor 8, hier ist Antenne Sachsen. Hier sind 70er, 80er und die schönsten Schlager gleich mit Bonnie M. zum Beispiel und alles, was wichtig ist in den 8 Uhr Nachrichten.
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8: Mit Anke Wolf. Schönen guten Morgen. Auch heute drehen die Temperaturen wieder richtig auf und am Wochenende könnten wir an einigen Stellen die 40-Grad-Marke knacken. Wegen der Hitze macht die Bahn nun ein Angebot. Welches, Dominik Schmalger?
9: Wer da nicht mit dem Zug fahren will, kann seine Reise kostenlos stornieren. Das gilt bis zum 30. Juni, wenn das Ticket bis zum 23. Juni gekauft wurde. Auch für die Bahn wird die Hitze zur Belastung. Weichen und Schienen können durch die Temperaturen kaputt gehen und es steigt das Risiko für Böschungsbrände.
8: Und auch Sachsen glüht und schwitzt. Mit 34 Grad ist Klitschen bei Torgau gestern der sprichwörtliche Hotspot im Freistaat gewesen, gefolgt von Bad Muskau mit 33,5 und Leipzig-Holzhausen mit 33,1 Grad. Sachsens Landtag hat das neue Polizeigesetz beschlossen. Neben CDU und SPD stimmte auch die Mehrheit der BSW-Fraktion dafür. Das Gesetz erlaubt künftig unter anderem den Einsatz von KI bei der Videoüberwachung von Kriminalitätsschwerpunkten sowie die automatische Kennzeichenerkennung bei gestohlenen Fahrzeugen. In Hamburg haben heute früh 2 Hundertschaften der Polizei ein Flüchtlingsheim im Stadtteil Winterhude gestürmt. Nach Informationen der Bild gehen die Einsatzkräfte und Mitarbeiter der Familienkasse bei der Großrazzia gegen Leistungsbetrüger vor. 1.000 Personen sollen in dem Heim gemeldet sein. Das wird nun überprüft. Und wir schauen zur Fußball-Weltmeisterschaft. Da haben sich weitere Teams für die K.O.-Runde qualifiziert. Für Bosnien-Herzegowina ist es das erste Mal bei einer WM nach dem 3:1 gegen Katar. Brasilien ist nach seinem 3:0 gegen Schottland Gruppensieger. Außerdem ziehen Marokko, die Schweiz, Kanada, Südafrika und Mexiko ins 16. Finale ein. Für die deutsche Fußballnationalmannschaft geht's heute Abend ins letzte Gruppenspiel gegen Ecuador. Und da haben die Aras im Leipziger Zoo ein Unentschieden orakelt bzw. aragelt. Zoodirektor Professor Jörg Junhold.
10: Wir haben 2 Arten hier in der Voliere, die tatsächlich auch beheimatet sind in Ecuador. Das sind unsere Grünflügel-Aras und die Bechstein-Aras. Und wir haben gesehen, dass sich da unsere Blaukehl-Aras, die sonst immer sehr forsch waren, gar nicht so richtig getraut haben mit den Ecuadorianern heute. Und das mag ein Zeichen sein. Die Bälle sind nicht angerührt worden, also keine Präferenz, was wir als Unentschieden interpretieren.
8: Ob es so kommt, erleben wir heute Abend ab 22 Uhr.
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0: Es wird ein richtig heißer Donnerstag mit kaum einer Wolke und bis zu 35 Grad und das Wochenende noch heftiger. Der Freitagmorgen mit bis zu 37 und am Wochenende, am Samstag und Sonntag kann es sogar an und über 40 Grad heiß werden.
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0: Guten Morgen auf die Straßen. A4 Chemnitz Richtung Erfurt, zwischen Hermsdorf Ost und Hermsdorfer Kreuz ein defekter LKW auf der mittleren Spur. Auf der A9 Nürnberg Richtung Berlin, zwischen Leipzig West und Großkugel ein defekter LKW auf der rechten Spur. A13 Berlin Richtung Dresden, hier liegen Spanngurte, Vorsicht zwischen Landesgrenze und Schönborn. Außerdem auf der A14 Dresden Richtung Halle, zwischen Dreieck-Partenau und Leipzig Ost, 20 Minuten Stau. Und auf der B101 Brand-Erbesdorf, Freiberger Straße, hier zwischen Wettinstraße und Brand-Erbesdorf eine Ölspur, Vorsicht. Und die Blitze heute Morgen. A72 Chemnitz Richtung Leipzig, hinter der Ausfahrt Chemnitz Süd. In Dresden am Albert-Schwarz-Bad Richtung Pirna. In Freital auf der Weißiger Straße, in Geier auf der Ehrenfriedersdorfer Straße Richtung Ortsausgang Ehrenfriedersdorf, in Bad Muskau auf der Berliner Straße stadteinwärts und in Zwickau auf der Lengenfelder Straße ebenfalls stadteinwärts. Mit 70ern, 80ern und den schönsten Schlagern, unter anderem mit Fergal Sharkey, mit Karel Gott für Emil Jung und jetzt Gotta Go Home, Bonnie M.

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Fergal Sharkey und The Good Heart hier bei Antenne Sachsen am Donnerstagmorgen. Und die Wetterfrösche haben ja die Prognose fürs Wochenende nochmal hochgezogen. Wie es jetzt aussieht, haben wir in der Spitze teilweise über 40 Grad. Also machen Sie ein bisschen langsam, stellen Sie vielleicht auch den Vögelchen eine kleine Wasserschale raus, dass die auch was zu trinken haben, und lassen Sie es ruhiger angehen. Machen wir auch gleich mit Juliane Werding, mit Matthew Wilder. Und hier ist Sandra und Innocent Love jetzt bei Antenne Sachsen. Guten Morgen.

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0: Antenne Sachsen am Donnerstagmorgen. Gleich mit Chicago, If You Leave Me Now und Vicky Leandros kommt mit Ich liebe das Leben.
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13: Mit Anke Wolf. Guten Morgen. Der Bundestag debattiert heute über die Organspende. Es geht um die sogenannte Widerspruchslösung. Danach könnten Erwachsene bald automatisch als Spender gelten, solange sie nicht aktiv widersprechen. Am Dresdner Hauptbahnhof ist am Abend ein Mann ins Gleis geraten und von einer einfahrenden S-Bahn erfasst worden. Der 53-Jährige wurde lebensbedrohlich verletzt. Die Bundespolizei geht aktuell von einem Unfall aus. Sachsen zügelt den Amtsschimmel. Straßen, Brücken und Stützmauern sollen künftig schneller saniert werden können, weil Planfeststellungsverfahren entfallen. Der Sächsische Landtag hat ein entsprechendes Gesetz beschlossen. Bei einer Messerstecherei in Bad Langensalza in Thüringen ist ein 25-jähriger Mann getötet worden. Laut Polizei sind bis zu 10 Personen aufeinander losgegangen. Auslöser war laut Medienberichten offenbar ein Streit zwischen dem Chef eines Barbershops und einem seiner Mitarbeiter. Das Mittagessen für die städtischen Kitas und Schulen in Bautzen wird künftig in Hoyerswerda bzw. Stolpen gekocht. Der Stadtrat vergab am Abend die entsprechenden Konzessionen.
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0: Hochsommerlich ist es bei bis zu 35 Grad heute und die richtige Hitzewelle rollt ja erst noch auf uns zu. Morgen mit bis zu 37, am Samstag an die 40 und am Sonntag über 40 Grad in der Spitze.
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0: Schauen wir auf die Straßen. Auf der A72 Chemnitz Richtung Leipzig zwischen Geithain und Borna Süd. Vorsicht, Gegenstände auf der linken Spur. Dann auf der A72 Zwickau Richtung Plauen zwischen Reichenbach und Treuen. Auch da Gegenstände, auch da auf der linken Spur. Auf der A9 Nürnberg Richtung Berlin zwischen Leipzig West und Großkugeln. Defekter LKW auf der rechten Spur. Und auf der A14 Dresden Richtung Halle staut sich zwischen Dreieck Partenauer und Leipzig Nordost 20 Minuten. Dann auf der A72 Chemnitz Richtung Zwickau zwischen Chemnitz Süd und Stolberg West. Hier Fahrbahnmarkierung. Und auf der B101 Brand-Erbesdorf-Freiberger Straße, hier wird zwischen Wettinstraße und Brand-Erbesdorf eine Ölspur beseitigt. Außerdem auf der A72 Zwickau Richtung Plauen zwischen Treuen und Plauen-Osten defekter LKW auf der rechten Spur. Geblitzt wird A72 Chemnitz Richtung Leipzig, hinter der Ausfahrt Chemnitz Süd in der 100er Zone, auf der B93 Richtung Zwickau kurz vorm Tunnel in der 70er Zone, in Dresden stehen sie am Albert-Schwarz-Bad Richtung Pirna, in Bautzen am Stadtwall, in Marienberg auf der Silberallee stadtauswärts, in Sebnitz auf dem Neustädter Weg, da an der Brücke beim Kreisverkehr und in Zwickau auf der Lengenfelder Straße stadteinwärts.
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0: Kurz vor 9, hier ist Antenne Sachsen am Donnerstag und alles, was wichtig ist, in den 9 Uhr Antenne Sachsen Nachrichten gleich nach dem Bing. Wo ist denn jetzt das Bing? Ach, hier.
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7: Mit Anke Wolf. Schönen guten Morgen. Künftig soll Reparieren leichter werden als Wegwerfen. Der Bundestag stimmt über das sogenannte Recht auf Reparatur ab. Geplant ist, dass Hersteller defekte Geräte, wie zum Beispiel Waschmaschinen oder Smartphones, innerhalb ihrer üblichen Lebensdauer reparieren müssen. Außerdem spricht der Bundestag über eine mögliche Widerspruchslösung bei der Organspende. Was heißt das genau, Yves Simon?
8: Das bedeutet, Erwachsene könnten bald automatisch als Spender gelten, solange sie nicht wirklich aktiv widersprechen. Im zentralen Online-Register haben bisher etwa 579.000 Menschen ihre Haltung festgehalten. Mehr als 82% stimmen einer Organentnahme zu. Rund 8.200 Menschen warten momentan in Deutschland auf ein Spenderorgan.
7: Sachsens Teichwirte erhalten rund 4,4 Millionen Euro für eine naturnahe Bewirtschaftung. Damit soll der zusätzliche Aufwand für den Erhalt der historischen Teichlandschaften ausgeglichen werden. Geld bekommen 95 Betriebe und Naturschutzverbände. Damit verbunden sind Auflagen wie zum Beispiel ein angepasster Fischbesatz oder die Unterstützung der ökologischen Karpfenproduktion auf rund 500 Hektar. Innerhalb einer Minute hat ein Doppelerdbeben der Stärken 7,2 und 7,5 Venezuela erschüttert. Unter anderem in der Hauptstadt Caracas stürzten mehrere Gebäude ein. Rettungskräfte suchen unter den Trümmern nach Verschütteten. Die venezolanische Regierung hat bis jetzt mehr als 30 Tote und hunderte Verletzte bestätigt. Präsidentin Rodriguez rief den Notstand aus. Leipzig bekommt ab heute eine neue Direktbahnverbindung nach Frankfurt am Main und Prag. Leo Express verbindet die beiden Metropolen mit Zwischenstopp in der Messestadt. Passagiere erwarten moderne Wagen, die mit Klimaanlage und WLAN ausgerüstet sind. In Dresden holt die Schlossfähre wieder über. Dresdens einzige Autofähre pendelt ab heute wieder planmäßig zwischen Pillnitz und Kleinschachwitz. Sie wurde in den letzten Wochen auf der Werft general überholt und fit gemacht. Dirk Reibold, Werkstattleiter der Dresdner Verkehrsbetriebe.
9: Durch das Sandstrahlen haben wir sehr, sehr viele Roststellen entdeckt am Boot, an den Anlegern, an den Landeklappen. Hat auch länger gedauert, weil die Strahlarbeiten am Fahrzeug, am Boot 1,5 Wochen in Beschlag genommen haben. Und das hat uns ein bisschen Zeitplan durcheinandergewirbelt.
7: Die Schlossfähre bringt im Schnitt täglich rund 1.300 Fahrgäste, 100 Fahrzeuge und 340 Fahrräder über die Elbe.
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11: Es ist tropisch heiß, drückend schwielwarm, bis zu 35 Grad heute. Und es geht ja mit der Hitzewelle erst richtig los. Morgen bis zu 37 Grad und Samstag sehr, sehr heiß. Mit bis zu 40 am Sonntag, über 40 Grad in der Spitze.
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11: Kurz der Blick noch auf die Straßen. A9 Nürnberg Richtung Berlin, zwischen Leipzig-West und Großkugeln defekter LKW auf der rechten Spur. A14 staut sich eine Viertelstunde zwischen Dreieck-Partenauer und Leipzig-Nordost. Auf der A38 ebenfalls zwischen Bad Lauchstädt und Leuna. Auf der A72 Chemnitz Richtung Leipzig zwischen Geithain und Borna Süd mehrere Gegenstände immer noch auf der linken Spur. Und auf der A72 Richtung Plauen zwischen Treuen und Plauen-Osten defekter LKW. In Freiberg ist Stadtfest, deswegen da in der Innenstadt diverse Sperrungen bis Montag und am Ort Ortsausgang Zwönitz Richtung Geier. Ungefähr 40 Minuten Stau aktuell an einer Baustellenampel. Geblitzt wird A72 Chemnitz Richtung Leipzig hinter der Abfahrt Chemnitz Süd. B93 Richtung Zwickau kurz vorm Tunnel. Dann in Dresden-Heidenau am Albert-Schwarz-Bad beidseitig. In Marienberg auf der Silberallee stadtauswärts. In Sebnitz Neustädter Weg, da an der Brücke am Kreisverkehr. In Coswig auf der Dresdner Straße Richtung Dresden und in Bautzen am Stadtwall gegenüber des Krankenhauses sowie in Zwickau auf der Lengenfelder Straße stadteinwärts.
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11: Wir servieren zum Frühstück 70er, 80er und die schönsten Schlager gleich am Mandalier Culture Club und wir legen los mit Costa Cordalis und Anita.

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Amanda Lear. Follow me. Hier bei Antenne Sachsen. Schönen sommerlichen Donnerstagmorgen und wir schielen schon mal auf den Start in ein heißes Wochenende. Morgen Abend ab 18 Uhr, da laufen Sie wieder die Schlager der Woche. Das sind also Ihre Lieblingshits, von Ihnen gewotet. Und Sie haben letzte Woche zum Beispiel Laura Wilde mit Summer Feeling auf Platz 7 gewählt.

Telefonnummer. Steht Ihnen der Sinn weiterhin nach Summer Feeling? Dann voten Sie auf antennesachsen.de die Laura Wilde. Und wo die dann landet morgen Abend, das hören Sie ab 18 Uhr hier in den Schlagern der Woche mit Laura Wilde, Fragezeichen wo? Auf jeden Fall mit Bodo Heinze und mit Ihren Lieblingsschlagern.

0: Hier ist Antenne Sachsen, kurz vor halb zehn, am Donnerstag mit 70ern, 80ern und den schönsten Schlagern. Gleich gucken wir mal nach den Nachbarn von Howard Carpendale. Und Neil Diamond ist dabei mit Desiree.
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8: Mit Anke Wolf. Guten Morgen. Der Bundestag debattiert heute über die Organspende. Es geht um die sogenannte Widerspruchslösung. Danach könnten Erwachsene bald automatisch als Spender gelten, solange sie nicht aktiv widersprechen. Am Dresdner Hauptbahnhof ist am Abend ein Mann ins Gleis geraten und von einer einfahrenden S-Bahn erfasst worden. Der 53-Jährige wurde lebensbedrohlich verletzt. Die Bundespolizei geht aktuell von einem Unfall aus. Sachsen zügelt den Amtsschimmel. Straßen, Brücken und Stützmauern sollen künftig schneller saniert werden können, weil Planfeststellungsverfahren entfallen. Der Sächsische Landtag hat ein entsprechendes Gesetz beschlossen. Bei einer Messerstecherei in Bad Langensalza in Thüringen ist ein 25-jähriger Mann getötet worden. Laut Polizei sind bis zu 10 Personen aufeinander losgegangen. Auslöser war laut Medienberichten offenbar ein Streit zwischen dem Chef eines Barbershops und einem seiner Mitarbeiter. Das Mittagessen für die städtischen Kitas und Schulen in Bautzen wird künftig in Hoyerswerda bzw. Stolpen gekocht. Der Stadtrat vergab am Abend die entsprechenden Konzessionen.
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0: Und auch heute wieder so heiß, dass die Bäume den Hunden hinterherlaufen. Bis zu 35 Grad und kaum eine Wolke. Morgen noch heißer, bis zu 37. Und das Wochenende dann das heißeste mit schwülwarmen bis zu 40. Am Sonntag teilweise über 40 Grad in der Spitze.
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0: Schauen wir auf die Straßen A4 Chemnitz Richtung Dresden zwischen dem Dreigenossen und der Abfahrt Wilsthofen. Defekter LKW in der Abfahrt und da liegen auch Reifenteile. Vorsicht! Dann auf der A4 Chemnitz Richtung Dresden zwischen Dresden-Neustadt und Flughafen 20 Minuten Stau. Außerdem haben wir auf der A4 Dresden Richtung Chemnitz zwischen Dresden Flughafen und Dresden Hellerau einen defekten LKW auf der rechten Spur. Und auf der A4 Erfurt Richtung Chemnitz zwischen Glauchau Ost und Hohenstein Ernsthal einen defekter LKW und Fahrzeugteile auf der Autobahn. Auf der A9 Nürnberg Richtung Berlin zwischen Leipzig West und Großkugel steht ein defekter LKW auf der rechten Spur. Und auf der A72 Zwickau Richtung Plauen zwischen Treuen und Plauen Ost ebenfalls. Geblitzt wird auf der A72 Chemnitz Richtung Leipzig hinter der Ausfahrt Chemnitz Süd in der 100er Zone. Dann auf der B115 kurz vor Rietschen in Nieski. Außerdem blitzt es auf der B93 Richtung Zwickau kurz vor dem Tunnel in der 70er Zone. In Dresden steht der Superblitzer auf der Strehlener Straße und einer auf der Heinrich-Zille-Straße. Und es blitzt ganz neu auf der A14 Richtung Dresden kurz vor Leipzig-Ost, da ist 120.
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0: So klingt Antenne Sachsen. So klingen 70er, 80er und die schönsten Schlager. Und wir möchten Ihnen mal einen richtig schönen Abend bereiten.
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0: Kurz vor 10 hier bei Antenne Sachsen. 70er, 80er und die schönsten Schlager kommende Stunde zum Beispiel mit Jürgen Drews und Harpo. Und alles Wichtige gleich in den Antenne Sachsen Nachrichten.
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7: Mit Anke Wolf einen schönen guten Tag. Dichte Rauchwolken standen heute Morgen über dem Fischweg in Chemnitz-Furth. Gegen 8 Uhr ist die Feuerwehr zu einem Brand in einer Recyclinganlage für Elektroschrott ausgerückt. Laut Stadt brennt ein LKW-Anhänger. Offenbar begann das Fahrzeug schon in der Halle einer Abfallentsorgungsfirma zu rauchen. Der Fahrer handelte schnell und parkte den LKW auf die Straße, wo er dann völlig in Flammen aufging. Insgesamt waren 30 Einsatzkräfte vor Ort. Aktuell finden nur noch Restlöscharbeiten statt. Innerhalb von weniger als einer Minute haben zwei sehr starke Erdbeben Venezuela erschüttert und erhebliche Schäden angerichtet. Die Regierung im Land hat bisher mindestens 32 Tote und hunderte Verletzte bestätigt. Andrea Sosa Cabrios berichtet aus Lateinamerika.
8: Viele Gebäude sind eingestürzt und Helfer suchen fieberhaft nach Verschütteten. Die geschäftsführende Präsidentin Desi Rodriguez sprach von einem Vorfall mit schwerwiegenden Folgen. Die Regierung hat den Notstand ausgerufen und der internationale Flughafen der Hauptstadt Caracas wurde wegen Schäden geschlossen.
7: Ein DHL-Fahrer steht im Verdacht, hunderte Zigarettenstangen gestohlen zu haben, im Wert von mehreren 10.000 Euro. Der Transporter war in Frankfurt am Main voll beladen worden. Am Ziel im Verteilzentrum Merane stellte das Personal fest, dass ein großer Teil der Ladung fehlte. Die Polizei ermittelt wegen besonders schweren Diebstahls, unter anderem gegen den 25 Jahre alten Fahrer aus der Ukraine. Jeden Monat schauen sich Fachleute an, wie locker das Geld bei uns sitzt und im Juli wird wohl weiter lieber gespart. Die Gründe, warum Sparen weiter angesagter ist als zu kaufen, sind internationale Krisen und die Schwäche der Konjunktur. Das hat das Konsumforschungsinstitut GfK mitgeteilt. Weiter heißt es, Verbraucherinnen und Verbraucher seien etwas optimistischer geworden. Dynamo Dresden startet heute in die Vorbereitung auf die neue Zweitligasaison. Um 15 Uhr trifft sich die Mannschaft von Thomas Stamm zum Auftakttraining beim TuS Weinböhler. In den letzten beiden Tagen hatten die Spieler bereits medizinische Tests absolviert. Im Kader stehen 8 Neuzugänge. Das erste Testspiel bestreitet Dynamo Dresden dann am kommenden Freitag beim Oberligisten Budissa Bautzen.
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0: Die Wetteraussichten sind eine schweißtreibende Angelegenheit. Bis zu 35 Grad heute und kaum ein Lüftchen. Und wenn, dann ist es so ein warmer Wind. Ansonsten, die Ventilatoren in der Dachgeschosswohnung, das fühlt sich so ein bisschen an wie ein Backofen mit Umluft. Ach, naja, morgen wird's noch heißer. Bis zu 37 Grad und dann das Wochenende schwül heiß. Mit Samstag bis zu 40 und Sonntag bis zu 41 Grad in der Spitze.
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0: Schauen wir auf die Straßen. A4 Chemnitz Richtung Dresden zwischen den drei Knossen und der Abfahrt Wilsdruff, ein defekter LKW in der Abfahrt und da liegen auch Reifenteile. Vorsicht. Dann auf der A4 Chemnitz Richtung Dresden zwischen Dresden-Altstadt und Dresden-Flughafen 25 Minuten Stau und in der Gegenrichtung zwischen Dresden-Flughafen und Hellerau ein defekter LKW auf der rechten Spur. Außerdem auf der A9 Leipzig Richtung Berlin zwischen Halle und Raststätte-Köckern Ost mehrere Reifenteile und auf der A9 Nürnberg Richtung Berlin zwischen Leipzig-West und Großkugel ein defekter LKW. Auf der A14 Leipzig Richtung Dresden Höhe Klinger defekter LKW, auch da Reifenteile und auf der A72 Chemnitz Richtung Leipzig zwischen Überleitung Zwenkau und Kreuz Leipzig Süd liegt eine Holzlatte auf der rechten Spur. Stau an der Baustellenampel haben wir am Ortsausgang Zwönitz in Richtung Geier, aktuell 30 Minuten und geblitzt wird auf der A14 Richtung Dresden kurz vor Leipzig-Ost in der 120er-Zone. Auf der A9 Richtung München am Schkördesser Kreuz, auf der B115 kurz vor Rietschen Richtung Nieski und auf der B93 Richtung Zwickau kurz vor dem Tunnel in der 70er-Zone. Willkommen im Donnerstagvormittag mit Phil Collins, mit Jürgen Drews und jetzt Movistar, gelingenlos mit

Phil Collins, Another Day in Paradise, hier bei Antenne Sachsen an einem wieder heißen Donnerstag. Und wenn Sie jetzt mal das Ohr ganz nah ans Radio halten, dann können Sie die Mustangherden über die Prärie reiten hören. Das ist die Gumby Dance Band und Eldorado. Schönen Donnerstagvormittag.

0: So klingt Antenne Sachsen mit 70ern, 80ern und den schönsten Schlagern gleich mit Santiano und Santiano.
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Glenn Medeiros. Nothing's gonna change my love for you. So klingt Antenne Sachsen am heißen Donnerstagvormittag. Und jetzt ein vollkommen unterschätzter Künstler, wie ich finde. Ja, der hat mit Trio auch so Sachen gemacht wie Da, Da, Da und sinnvolle Songs wie Alles hat ein Ende, nur die Wurst hat zwei. Aber der hat auch richtig geniale Musiken und Texte geschaffen. Wie der hier zum Beispiel. Stefan Remmler und Vogel der Nacht. Jetzt bei Antenne Sachsen.

0: Antenne Sachsen mit 70ern, 80ern und den schönsten Schlagern durch den schon recht warmen Donnerstagvormittag. Alles, was wichtig ist, gleich in den 11 Uhr Nachrichten.
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7: Mit Anke Wolf einen schönen guten Tag. Die Ministerpräsidenten und Präsidentinnen der Länder treffen sich heute in Berlin. Das wichtigste Thema? Die Finanzen. Thomas Bleskin berichtet.
8: Die Länder und auch die Kommunen fordern vom Bund mehr finanzielle Unterstützung, wenn es darum geht, Bundesregelungen umzusetzen. Es geht etwa um Kosten für die Sozialhilfe oder für das Kindergeld. Die gesetzlichen Vorgaben kommen aus Berlin und müssen in den Ländern umgesetzt werden. Und bei der MPK heute wollen die Länderchefs an das Prinzip der Konnexität erinnern. Das bedeutet, wer bestellt, der muss auch bezahlen.
7: Nach mehr als 2-stündiger Diskussion hat der Bautzener Stadtrat am Abend die Personalkonzeption für die städtischen Kitas beschlossen. Erzieherinnen im Saal applaudierten. Damit sei eine soziale und pädagogische Lösung gefunden worden, sagte Bürgermeister Robert Böhmer.
9: Wir haben eine solide Grundlage für die weiteren Planungen. Wir müssen keine nennenswerten sozialen Einschnitte vollziehen und sind weiterhin mit einer guten Familienpolitik in Bautzen unterwegs.
7: Das Konzept betrifft jedoch nicht die Kitas in freier Trägerschaft. Am Dresdner Hauptbahnhof ist ein Mann von einer einfahrenden S-Bahn erfasst worden. Laut Bundespolizei geriet der 53-Jährige am Abend aus bisher ungeklärter Ursache in den Gleisbereich. Feuerwehrleute konnten den Schwerverletzten befreien. Der Lokführer erlitt einen Schock. Aktuell geht man von einem Unfall aus. Die Ermittlungen dauern an. Für die neue Außenstelle des Humboldt-Gymnasiums Radeberg wird heute der Grundstein gelegt. Der voraussichtlich 23 Millionen Euro teure Neubau entsteht auf dem ehemaligen Eschebach-Gelände an der Bahnhofstraße. Künftig sollen dort die 5., 6. und 7. Klassen unterrichtet werden. Am Humboldt-Gymnasium in Radeberg lernen über 1.000 Schüler. Es ist eines von 5 Kompetenzzentren für Begabungs- und Begabtenförderung. Wer es zu den Olympischen Spielen schafft, bekommt künftig mehr Geld. Das Internationale Olympische Komitee zahlt allen Teilnehmerinnen und Teilnehmern künftig $10.000. Das hat die IOC-Vollversammlung beschlossen. Das Geld wird über die nationalen Sportverbände ausgezahlt und nicht mit anderen Prämien verrechnet.
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10: Und da geht es wieder mit viel Sonne hier durch den Tag. Anfangs, wenn überhaupt, ein paar lockere, dünne Wolken. Am Nachmittag können die auch mal dicker werden. Es bleibt aber trocken und es bleibt weiterhin heiß. 31 bis 36 Grad heute. Morgen bis zu 37 Grad. Das sonnreiche Hochsommerwetter setzt sich fort und am Wochenende kommt zur Sonne. Dann aber auch mal ein Hitzegewitter, denn es wird schon extrem von den Temperaturen, örtlich bis 40 Grad und drüber.
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10: A4 Dresden Richtung Chemnitz, zwischen Dresden Flughafen und Hellerau ein defekter LKW auf der rechten Spur, auch in der Weiterfahrt in der Abfahrt Frankenberg. Dann die Gegenrichtung A4 Chemnitz Richtung Dresden, eine weitere LKW-Panne zwischen dem Dreieck Nossen und der Abfahrt Wilsdruf und zwischen Dresden Altstadt und Flughafen 7 Kilometer Stau. A9 Leipzig Richtung Berlin, ein Fahrzeug ist liegen geblieben zwischen Halle und der Raststätte Köckern Ost. Gleiches gilt für die A15 Dreieck Spreewald Richtung Breslau zwischen Fetschau und Cottbus West. Die neuesten Blitzer von Auer Richtung Coswig vor der Spitzgrundmühle, dann Bad Düben, Friedhofstraße, 30er-Zone, Lindenhain Richtung Bad Düben in der Kurve vor dem Hundetrainerplatz, dann Radebeul hinter dem Wildbad in der 30er-Zone und Pirna Bergstraße stadteinwärts.
6: Und jetzt geht's weiter mit 70ern, 80ern und den schönsten Schlagern. Hier ist Daniel Pavel.
0: Und jetzt lassen wir die Dancing Queen aufs Parkett. Aber gibt's gleich nach Taylor Dane und nach Andreas Martin. Amore mio. Schönen Vormittag.

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0: Das ist Antenne Sachsen. Das sind 70er, 80er und die schönsten Schlager. Zum Beispiel gleich mit Chris Andrews, Pretty Belinda.
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auf dem Weg in Richtung Donnerstagmittag. Hier ist Antenne Sachsen mit 70ern, 80ern und den schönsten Schlagern. Gleich einer von Peter Maffay. Wir setzen uns ans Klavier mit Richard Kleidermann. Und jetzt trällern wir uns durch den heißen Donnerstagmittag mit Udo Lindenberg und Mein

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0: Antenne Sachsen mit 70ern, 80ern und den schönsten Schlagern kurz vor der Mittagspause. Alles, was heute Mittag wichtig ist, gibt's in den 12 Uhr Nachrichten gleich.
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14: Mit Anke Wolf einen schönen guten Tag. Das Herzzentrum Leipzig erhält vom Freistaat eine einmalige Förderung von rund 1,9 Millionen Euro. Das Geld ist unter anderem für die Sanierung der kardiologischen Kinderstation vorgesehen. Bis Mitte 2027 sollen dort die Hygienestandards auf den neuesten Stand gebracht und weitere Verbesserungen in der Versorgung erreicht werden, heißt es. Freiberg feiert seit heute früh Bergstadtfest und angesichts der Temperaturen wurde ein Hitzeschutzplan aufgestellt. Überall auf dem Festgelände gibt's laut Stadt Erfrischungspunkte, an denen die Besucher frisches Leitungswasser zur Abkühlung nutzen können. Zusätzlich gibt es 10 Sprühnebelstellen und auf dem Obermarkt wurde die Zahl der Sonnenschirme verdreifacht. Ob die traditionelle Bergparade am Sonntag stattfindet, soll heute noch entschieden werden. Und wir bleiben beim Thema Hitze. Da gibt's auch ein Angebot von der Deutschen Bahn. Welches, Dominik Schwalger?
15: Wer da nicht mit dem Zug fahren will, kann seine Reise kostenlos stornieren. Das gilt bis zum 30. Juni, wenn das Ticket bis zum 23. Juni gekauft wurde. Auch für die Bahn wird die Hitze zur Belastung. Weichen und Schienen können durch die Temperaturen kaputt gehen und es steigt das Risiko für Böschungsbrände.
14: Das Mittagessen für die städtischen Kitas und Schulen in Bautzen wird künftig in Hoyerswerda und Stolpen gekocht. Der Stadtrat vergab am Abend die Konzessionen an die Saxonia Catering Ost und an die Vielfalt Menü GmbH. Ab August dürfen die Unternehmen für 4 Jahre den Kochlöffel schwingen. Rüdiger für Schlotterbeck und Raum für Brown. Das ist der Personalplan von Bundestrainer Julian Nagelsmann für das letzte WM-Gruppenspiel gegen Ecuador heute Abend. Dennis Undaff bleibt damit erstmal Joker und ist zufrieden.
16: Also wenn es nicht fein wäre, dann wäre ich nicht hier. Wir hatten Rollengespräche. Ich versuche einfach nur guten Input zu bringen, ob es von Anfang an ist oder von der Bank. Das ist das Wichtigste, dass das Team gewinnt.
14: Die Aras im Leipziger Zoo haben übrigens für die Partie nur ein Unentschieden orakelt bzw. arakelt. Zoodirektor Professor Jörg Junhold.
17: Wir haben 2 Arten hier in der Voliere, die tatsächlich auch beheimatet sind in Ecuador. Das sind unsere Grünflügel-Aras und die Bechstein-Aras. Und wir haben gesehen, dass sich da unsere Blaukehl-Aras, die sonst immer sehr forsch waren, gar nicht so richtig getraut haben mit den Ecuadorianern heute. Und das mag ein Zeichen sein. Die Bälle sind nicht angerührt worden, also keine Präferenz, was wir als unentschieden interpretieren.
14: Ob es tatsächlich so kommt, erleben wir ab 22 Uhr.
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14: Und da geht es wieder mit viel Sonne hier durch den Tag. Anfangs, wenn überhaupt, ein paar lockere, dünne Wolken. Am Nachmittag können die auch mal dicker werden. Es bleibt aber trocken und es bleibt weiterhin heiß. 31 bis 36 Grad heute. Morgen bis zu 37 Grad. Das sonnreiche Hochsommerwetter setzt sich fort und am Wochenende kommt zur Sonne dann aber auch mal ein Hitzegewitter. Denn es wird schon extrem von den Temperaturen, örtlich bis 40 Grad und drüber.
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14: Achtung, A4 Erfurt Richtung Chemnitz, zwischen Gera-Langenberg und Gera Gegenstände auf der Fahrbahn. A4 Dresden Richtung Görlitz, ein defekter LKW und zwar in der Auffahrt Wildermann, deswegen staut sich's hier. Auf der A4 Dresden Richtung Chemnitz, zwischen Wilsdruff und dem Dreieck Nossen, Reifenteile auf der rechten und mittleren Spur und in der Weiterfahrt in der Abfahrt Frankenberg steht ein defekter LKW. Blitzer von Auer nach Coswig vor der Spitzgrundmühle, dann Lindenhain Richtung Bad Düben in der Kurve vor dem Hundetrainerverein, Heidenau Richtung Pirna vor der Eisenbahnbrücke und Chemnitz Dresdner Straße stadtauswärts an der Endhaltestelle.
1: Und jetzt geht's weiter mit 70ern, 80ern und den schönsten Schlagern. Hier ist Daniel Pavel.
0: Und hier ist Tina Turner gleich. We don't need another hero. Es gibt keinen Grund zu bleiben für Roland Kaiser, also musikalisch gleich nach Donna Summer und Hot Stuff. Mahlzeit.

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Tina Turner bei Antenne Sachsen. So, Wochenende ein bisschen Gartenarbeit, vergessen Sie es. Die Wetterfrösche haben jetzt die Temperaturvorhersagen nochmal angehoben. Es geht jetzt teilweise an die 40 Grad und sogar drüber. Regen, wenn dann erst ab Sonntag in der Nacht zum Montag, ansonsten knochentrocken und absolut schwül heiß. Also lassen Sie es gemütlich angehen. Das machen wir auch jetzt mit Neil Diamond und Forever in Blue Jeans. Mahlzeit. 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

0: So klingt Antenne Sachsen mit 70ern, 80ern und den schönsten Schlagern, unter anderem gleich mit Matthias Reim. Ich habe mich so auf dich gefreut und zudem laden wir Sie auch zum Konzert ein. Gucken Sie mal auf antennesachsen.de.
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Sillys verlorene Kinder. Hier bei Antenne Sachsen. Einen schönen, heißen Donnerstagmittag. Ich habe gerade mal geguckt, am Gardasee in Livigno zum Beispiel, das sind 10 Grad weniger aktuell. Ja, die haben so maximal um die 25 Grad heute und einen Sonne-Wolkenwechsel. Bei uns pure Dürre und Hitze. Tja, wenn wir schon Temperaturen und Wetter so haben, wie es eigentlich in Italien sein müsste, dann können wir ja auch Musik spielen, wie im Italienurlaub. Und zwar jetzt mit Peter Kent und Luisa Fernandez. Solo Porti hier bei Antenne Sachsen. Einen schönen, heißen Donnerstag mit.

0: Hier ist Antenne Sachsen. Hier sind 70er, 80er und die schönsten Schlager zu Hause. Und natürlich verpassen Sie auch nichts. Wir bringen Sie auf den Stand der Dinge gleich in den 13 Uhr Nachrichten.
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12: Mit Jannis Müller. Guten Tag. Sachsens Landtag hat eine stärkere Förderung der sorbischen Sprache beschlossen. Auf Antrag der Grünen wurde die Staatsregierung aufgefordert, zusätzliche Verpflichtungen der europäischen Minderheitencharta umzusetzen. Konkrete Verbesserungen soll es vor allem in den Bereichen Bildung, Verwaltung, Medien und Justiz geben. Die sorbische Sprache sei entscheidender Bestandteil der sorbischen Identität und kein Nischenthema, so die Oberlausitzer Abgeordnete Franziska Schubert. Zwei starke Erdbeben haben Venezuela erschüttert. Mindestens 32 Menschen starben, rund 700 wurden verletzt. Die genauen Zahlen könnten am Ende aber deutlich höher liegen. Mehr von Fiona Reinhardt.
13: Die US-Erdbebenwarte geht davon aus, dass mehr als 1000 Menschen bei den schweren Erdbeben gestorben sind. Rettungskräfte suchen in den Trümmern der eingestürzten Gebäude aktuell intensiv nach Verschütteten. Der Zugverkehr in Venezuela wurde eingestellt, der Flughafen in der Hauptstadt geschlossen und auch die Schulen bleiben heute zu. Erdbeben in diesem Ausmaß habe es bisher noch nie gegeben, heißt es von der Regierung.
12: Wer wegen der Hitze eine Fernreise lieber stornieren möchte, für den gibt es gute Nachrichten. Die Bahn bietet zeitweise eine kostenlose Stornierung an, und zwar bis einschließlich 30. Juni und für Tickets, die bis zum 23. Juni gekauft wurden, wie das Unternehmen mitgeteilt hat. Bundesweit steuern wir auf Rekordtemperaturen Richtung 40 Grad zu. Deshalb werden viele Open-Air-Events abgesagt. Die Hitzewelle stellt auch Tierparks und Zoos vor Herausforderungen. Damit die Tiere nicht unter den hohen Temperaturen leiden, gibt's im Zoo Leipzig zum Beispiel spezielle Abkühlungsangebote. Von Eisbomben mit Insekten über schattige Rückzugsorte oder extra Duschen. Bei den sommerlichen Temperaturen ist im Zoo einiges los. Und die tierischen Bewohner nehmen die Abkühlungen dankbar an. Dynamo Dresden startet heute Nachmittag in Weinböhler in die Vorbereitung. 15 Uhr geht's los. Mit dabei sind 8 Neuzugänge. 2 neue wurden gestern noch verpflichtet. Sportreporter Jens Umbreit.
14: Tobias Raschel kommt vom Zweitliga-Absteiger Preußen Münster, bringt die Erfahrung aus über 80 Zweitligaspielen mit. Jonas Sterner ist dagegen kein Unbekannter. Nach 2 Leihen wurde der Außenverteidiger von Hannover 96 jetzt fest verpflichtet. Der Trainingsauftakt dürfte heute bei Temperaturen weit über 30 Grad eine schweißtreibende Einheit werden. Im Anschluss daran gibt's für die Fans noch Selfies und Autogramme.
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16: So, die Sonne scheint hier weiter. Es kommen gelegentlich ein paar Schleier oder auch mal Quellwolken am Nachmittag dazu. Es wird aber trocken bleiben. Bis zu 36 Grad die Topwerte, in den Hochlagen auch um die 27 Grad. Nachts dann sternenklar, 20 bis 16 Grad. Und morgen geht's hitzig weiter, bis zu 37 Grad. Ordentlich Sonne zum Start ins Wochenende. An dem selbst geht's auch sonnig und hochsommerlich weiter. Mit Werten um die 40 Grad und örtlich auch darüber.
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16: A4 Dresden Richtung Görlitz, Stau an der Auffahrt Wildermann, Grund ist ein defekter LKW. A4 Chemnitz Richtung Erfurt, eine Autopanne zwischen Hohenstein-Ernsthal und Lauchau-Ost in der Baustelle. Dann Achtung, A13 Dresden Richtung Berlin, zwischen Lübbenau und Duben, ein Plastikteil auf der rechten Spur. In der Gegenrichtung Höhe-Marsdorf ein LKW-Rad auf der rechten Spur. Es liegen Gegenstände auch auf der A14 Halle Richtung Leipzig, zwischen Rastplatz Birkenwald und Leipzig Nordost auf allen Spuren. Bitte Vorsicht.
11: Und jetzt geht's weiter mit 70ern, 80ern und den schönsten Schlagern. Hier ist Daniel Pavel.
0: Belfast gibt's gleich von Bonnie M. Außerdem Disco Fox mit Mental as Anything und Gigi Anderson jetzt mit der sehr flotten Nummer, nämlich Mädchen, Mädchen.

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Bonnier und Belfast hier bei Antenne Sachsen am heißen Donnerstagmittag. Ich weiß nicht, wie es bei Ihnen aussieht. Ich gehe jeden Abend eine Gießrunde durch den Garten und die Fässer und Zisternen, die sind schon fast leer. Naja, vielleicht hilft ja ein kleiner Regentanz. Wie zum Beispiel der hier. Das ist Jermaine Jackson, When the Rain Begins to Fall. Jetzt bei Antenne Sachsen.

0: kleine Sachsen mit 70ern, 80ern und den schönsten Schlagern. Howard Carpendale zum Beispiel gleich und Susi Quattro.
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8: Mit Janis Müller. Guten Tag. Nach zwei schweren Erdbeben in Venezuela mit mindestens 164 Toten hat das Auswärtige Amt seine Reise- und Sicherheitshinweise für das Land aktualisiert. Deutsche in Venezuela werden aufgerufen, sich mit den Verhaltensempfehlungen des Deutschen Geoforschungszentrums vertraut zu machen und sich in die Krisenvorsorgeliste des Auswärtigen Amts einzutragen. Ob auch Deutsche von dem Beben betroffen sind, ist noch unklar. Freiberg hat einen Hitzeschutzplan für sein Bergstadtfest aufgestellt. Seit heute früh läuft die Sause. Wie es in einer Mitteilung heißt, gibt es überall auf dem Festgelände Erfrischungspunkte, an denen Besucher frisches Leitungswasser zur Abkühlung nutzen können. Zusätzlich gibt es 10 Sprühnebelstellen und die Zahl der Sonnenschirme auf dem Obermarkt wurde verdreifacht. Ob die traditionelle Bergparade am Sonntag stattfindet, soll heute noch entschieden werden. Auch 4 Tage nach seinem Verschwinden in Großschirma nördlich von Freiberg fehlt von einem Polizeihund noch jede Spur. Der belgische Malinois wird seit Montag vermisst. Einzelheiten von Carsten Koliski.
9: Aktuell sucht die Diensthundestaffel nach dem Tier. Außerdem geht die Polizei weiter Hinweisen aus der Bevölkerung nach. Zuletzt war der Malinois an der A4 bei Berbersdorf gesehen worden. Der Hund ist darauf spezialisiert, Drogen und Geld zu finden. Außerdem wurde er als Schutzhund ausgebildet. Deshalb warnt die Polizei davor, ihn einzufangen oder in die Enge zu treiben. Wer den Hund sieht, soll den Notruf 110 wählen.
8: Die Waschmaschine läuft nicht mehr oder das Handy ist kaputt. Künftig soll Reparieren verlockender werden als Wegwerfen. Der Bundestag stimmt heute über das sogenannte Recht auf Reparatur ab. Geplant ist, dass Hersteller defekte Geräte wie Waschmaschinen oder Smartphones innerhalb ihrer üblichen Lebensdauer reparieren müssen. Außerdem spricht der Bundestag über eine mögliche Widerspruchslösung bei der Organspende. Viele Storchenpaare rings um Leipzig haben in diesem Jahr besonders viele Junge. In Seifertshain beispielsweise sind es bei einem Paar gleich 6. Laut Experten gab es so etwas in Sachsen noch nie. Auch im Markranstädter Ortsteil Sebenisch klappern dieses Jahr in einem Nest stolze 5 Küken mit ihren Schnäbeln. Normalerweise überleben pro Storchenpaar immer nur etwa 2 Jungtiere.
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10: So, die Sonne scheint hier weiter. Es kommen gelegentlich ein paar Schleier oder auch mal Quellwolken am Nachmittag dazu. Es wird aber trocken bleiben. Bis zu 36 Grad die Topwerte, in den Hochlagen auch um die 27 Grad. Nachts dann sternenklar 20 bis 16 Grad. Und morgen geht's hitzig weiter bis zu 37 Grad. Ordentlich Sonne zum Start ins Wochenende. An dem selbst geht's auch sonnig und hoch sommerlich weiter mit Werten um die 40 Grad und örtlich auch darüber.
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10: A4 Dresden Richtung Görlitz. Vorsicht, zwischen Burkau und Uist. Ein LKW-Rad auf der Fahrbahn in der Baustelle. Nur eine Spur ist derzeit frei. A9 Leipzig Richtung Nürnberg zwischen Naumburg und Dreußig. 1 Kilometer Stau. In der Gegenrichtung läuft die Unfallaufnahme zwischen Dreußig und Naumburg auf der Standspur. Weiter auf der A9 Leipzig Richtung Berlin. Gefahr durch ein LKW-Rad zwischen Großkugel und dem Schkeuditzer Kreuz. Und weiter zwischen Halle und der Raststätte Köckern Ost ein liegengebliebenes Fahrzeug. Dann die A9 Berlin Richtung Leipzig mit Reifenteilen zwischen Rastplatz Gliekenauer West und Vockerode. Es staut sich auf der A13 Berlin Richtung Dresden zwischen Thiendorf und Radeburg und Stau auf der A72 Plauen Richtung Chemnitz zwischen Reichenbach und Zwickau West hier an der Baustelle. Die neuesten Blitzer: B170 die Poldeswalde Richtung Dresden am oberen Heidemühlenteich, Neukirch Zittauer Straße Richtung Steinicht-Wolmsdorf an der Bushaltestelle, in Gersdorf auf dem Siedlerberg 30er Zone und Chemnitz-Nefestraße aus Richtung Autobahn, gleich nach dem Überflieger in der Haltestelle.
7: Und jetzt geht's weiter mit 70ern, 80ern und den schönsten Schlagern. Hier ist Daniel Pavel.
4: Und hier kommt gleich Laura Branigan, Self-Control für ihren Nachmittag. Außerdem gibt's alles, was du willst von Roland Kaiser und Bonnie Tyler mit Lost in France.

0: brütend heißer Donnerstagnachmittag mit Antenne Sachsen mit 70ern, 80ern und den schönsten Schlagern und natürlich allem, was wichtig ist, in den 14 Uhr Antenne Sachsen Nachrichten.
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Laura Branigan, Self-Control hier bei Antenne Sachsen. Hier gibt's die Musik, die Sie gerne hören, 70er, 80er und die schönsten Schlager. Kleine Abkühlung gefällig, also wenigstens gedanklich. Heute in 6 Monaten ist erster Weihnachtsfeiertag. So, jetzt müssen wir erstmal durch eine richtige Hitzewelle, die nächsten Tage noch ordentlich anzieht. Und deswegen gibt's die passende Musik bei uns. Hier sind Laidback und Sunshine Reggae jetzt bei Antenne Sachsen. Frohes Schwitzen!

0: Kommen Sie gut durch diesen heißen Nachmittag mit Antenne Sachsen, mit 70ern, 80ern und den schönsten Schlagern gleich mit Schwung von Maite Kelly. Heute Nacht für immer.
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0: Stevie Wonder bei Antenne Sachsen. 70er, 80er und die schönsten Schlager. Zum Beispiel mit Albert West, mit Modern Talking und jetzt der größte Hit von Frank Zander. Hier kommt Kurt.
1: Ihr kennt Elvis, ihr kennt Prince, ihr kennt Helmut Kohl, ihr kennt Heino. 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Hier kommt Kurt.

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0: Was für ein heißer Donnerstagnachmittag mit Antenne Sachsen, mit 70ern, 80ern und den schönsten Schlagern und allem Wichtigen in den 15 Uhr Nachrichten gleich.
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5: Mit Janis Müller, guten Tag. Eine Störung im Leipziger City-Tunnel hat große Auswirkungen auf den Bahnverkehr in der Region und Teilen von Sachsen. Kurz nach Mitternacht ist ein großes Baugerät auf eine Oberleitung gestürzt, so ein Bahnsprecher auf Anfrage. Passiert sei das Ganze im S-Bahnhof unterm Leuschnerplatz. Verletzt worden sei zum Glück niemand. Die Einschränkungen würden voraussichtlich noch bis zum Abend dauern, hieß es. Seit es den neuen Wehrdienst gibt, wollen mehr Menschen zur Bundeswehr. Über 38.000 Bewerbungen sind laut Verteidigungsministerium seit Jahresbeginn eingegangen. Das ist knapp ein Viertel mehr als im gleichen Zeitraum im Jahr davor. Von den Bewerberinnen und Bewerbern wurden auch recht viele genommen, nämlich gut 11.000. Der Wehrdienst bleibt in Deutschland weiter freiwillig, zumindest solange sich genügend Rekruten finden. Aus Geldnot fallen in den Sommerferien mehrere Züge zwischen Chemnitz und dem Umland aus. Auf den Strecken nach Zwickau und Stolberg fahren die Bahnen an Wochentagen nur noch stündlich. Zwischen Einsiedl und Thalheim fallen montags bis freitags auf der Linie C13 sogar alle Züge aus. Fahrgäste müssen dort auf die C14 ausweichen. Auch sie fahren in den Ferien nur im Stundentakt. Grund des Ganzen sind gekürzte Zuschüsse vom Freistaat. Die für die kommenden Tage angekündigte Hitzewelle lässt auch das Bistum Dresden-Meißen aktiv werden. Kirchen sollen als kühle Zufluchtsorte möglichst offen gehalten werden. Die Gotteshäuser bieten vor allem im Sommer oft deutlich niedrigere Temperaturen als aufgeheizte Wohnungen. Gleichzeitig wird angeregt, auf dieses Angebot vor Ort sichtbar hinzuweisen, damit möglichst viele Menschen davon erfahren und es nutzen können. Bei der Fußball-WM in Kanada, Mexiko und den USA trifft die deutsche Nationalmannschaft am Abend auf Ecuador. Um 22 Uhr unserer Zeit. Thomas Bremser berichtet.
6: Keine Experimente, das ist das Motto des Bundestrainers. Seine Mannschaft soll sich weiter einspielen und im Flow bleiben. Nur Antonio Rüdiger und David Raum rotieren rein. Dennis Undorf bleibt erneut die Joker-Rolle. Der Gegner aus Ecuador bangt ums Weiterkommen, hat nur einen Punkt geholt gegen Curaçao, hatte dabei aber auch viel Pech.
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7: Es bleibt bei wenigen Wolken und viel Sonne, 33 bis 36 Grad. Auch die kommende Nacht dann klar und niederschlagsfrei bei Tiefstwerten 20 bis 16 Grad. Morgen wieder sonnig und 35 bis 37 Grad. Samstag dann extrem heiß bei 36 bis 41 Grad.
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7: A4 Dresden Richtung Görlitz zwischen Ohorn und Uhüst 7 Kilometer stockend. A13 Berlin Richtung Dresden zwischen Thiendorf und Radeburg 2 Kilometer Stau. Und die A14 Dresden Richtung Leipzig zwischen Grimma und Klinger 1 Kilometer Stau. Es blitzt B176 in Richtung Borna, Deutzen am Bahnübergang in Dresden Heinrich-Zille-Straße und Chemnitz die Wittgensdorfer Straße stadteinwärts.
4: Jetzt geht's weiter mit 70ern, 80ern und den schönsten Schlagern. Hier ist Daniel Pavel.
8: Sommer gibt's musikalisch gleich von Katrina and the Waves. Schön, was zu mittrommeln. Mit Walking on Sunshine nach Gitte Henning und Lampenfieber.

0: 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Und wir bringen sie auch live zu Ihren Lieblingsstars.
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0: Antenne Sachsen mit 70ern, 80ern und den schönsten Schlagern. Der Jugendliebe von Ute Freudenberg, was zum Mitsingen gleich. Und Bonnie M. mit Rivers of Babylon.
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Kenny Rogers, Dolly Parton und Islands in the Stream. Hier bei Antenne Sachsen. Schönen, heißen Donnerstagnachmittag. Und bei der Hitze sollen wir ja eher sowas Leichtes essen. Deswegen gibt's bei uns die Kalorien nur musikalisch. Jetzt mit Udo Jürgens, aber bitte mit Sahne. Guten Appetit!

0: kurz vor vier. Was ist wichtig an so einem heißen Donnerstagnachmittag? Die aktuellen Nachrichten gibt's gleich.
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1: Mit Jannis Müller. Guten Tag. Nach zwei schweren Erdbeben in Venezuela mit mindestens 164 Toten hat das Auswärtige Amt seine Reise- und Sicherheitshinweise für das Land aktualisiert. Deutsche in Venezuela werden aufgerufen, sich mit den Verhaltensempfehlungen des Deutschen Geoforschungszentrums vertraut zu machen und sich in die Krisenvorsorgeliste des Auswärtigen Amts einzutragen. Ob auch Deutsche von dem Beben betroffen sind, ist noch unklar. Wegen der Hitze ist die traditionelle Bergparade zum Freiberger Bergstadtfest abgesagt worden. Die Stadt will damit die Teilnehmer und die Gäste schützen. Auch das Abschlussfeuerwerk wird nicht stattfinden. Am Wochenende wird wohl die Waldbrandstufe 4 erreicht. Die Partyveranstaltungen am Abend wurden um eine Stunde nach hinten verschoben und beginnen erst 19 Uhr. Außerdem wurde die Anzahl der Sonnenschirme auf den Plätzen verdoppelt bis verdreifacht. Es gibt mehrere Sitzgelegenheiten, Erfrischungsstellen mit Trinkwasser und Sprühvernebler. Auch 4 Tage nach seinem Verschwinden in Großschirma nördlich von Freiberg fehlt von einem Polizeihund noch jede Spur. Der belgische Malinois wird seit Montag vermisst. Einzelheiten von Carsten Koliski.
2: Aktuell sucht die Diensthundestaffel nach dem Tier. Außerdem geht die Polizei weiter Hinweisen aus der Bevölkerung nach. Zuletzt war der Malinois an der A4 bei Berbersdorf gesehen worden. Der Hund ist darauf spezialisiert, Drogen und Geld zu finden. Außerdem wurde er als Schutzhund ausgebildet. Deshalb warnt die Polizei davor, ihn einzufangen oder in die Enge zu treiben. Wer den Hund sieht, soll den Notruf 110 wählen.
1: Die Waschmaschine läuft nicht mehr oder das Handy ist kaputt. Künftig soll Reparieren verlockender werden als Wegwerfen. Der Bundestag stimmt heute über das sogenannte Recht auf Reparatur ab. Geplant ist, dass Hersteller defekte Geräte wie Waschmaschinen oder Smartphones innerhalb ihrer üblichen Lebensdauer reparieren müssen. Außerdem spricht der Bundestag über eine mögliche Widerspruchslösung bei der Organspende. Viele Storchenpaare rings um Leipzig haben in diesem Jahr besonders viele Junge. In Seifertshain beispielsweise sind es bei einem Paar gleich 6. Laut Experten gab es so etwas in Sachsen noch nie. Auch im Markranstädter Ortsteil Sebenisch klappern dieses Jahr in einem Nest stolze 5 Küken mit ihren Schnäbeln. Normalerweise überleben pro Storchenpaar immer nur etwa 2 Jungtiere.
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4: Es bleibt bei wenigen Wolken und viel Sonne, 33 bis 36 Grad. Auch die kommende Nacht dann klar und niederschlagsfrei bei Tiefstwerten 20 bis 16 Grad. Morgen wieder sonnig und 35 bis 37 Grad. Samstag dann extrem heiß bei 36 bis 41 Grad.
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4: A4 Chemnitz Richtung Dresden zwischen Siebenlehn und Wilsdruf 2 Kilometer Stau. Dresden Richtung Görlitz zwischen Pulsnitz und Uhüst 9 Kilometer Stau. Und die B96 zwischen Oberkainer und Ebendörfel Vollsperrung nach Unfall. Es blitzt Chemnitz-Wittgensdorfer Straße stadteinwärts und Zwickau am Fuchsgraben bergab und die Reichenbacher Straße stadteinwärts.
3: Und jetzt geht's weiter mit 70ern, 80ern und den schönsten Schlagern. Hier ist Daniel Pavel.
5: Und gleich gibt's das Original Ring of Ice von Jennifer Rush nach Matthias Reim Einsamer Stern und nach Sailor mit Girls, Girls, Girls.

0: Das ist Antenne Sachsen mit 70ern, 80ern und den schönsten Schlagern mit Jennifer Rush und Ring of Ice. Sehr gute Idee, so ein Eis. Was ist denn so die Lieblingseissorte?
1: Zitrone, Vanille, Stracciatella und Schoko.
2: Zitrone und Stracciatella.
3: Vanille und Schoko.
0: Na perfekt, dann kühlen wir uns jetzt schön ab und die passende Musik, die haben wir auch dazu. Hier sind Beagle Music Limited und Ice in the Sunshine. Jetzt bei Antenne Sachsen. Frohes Schwitzen gemeinsam.

0: Hier ist Antenne Sachsen mit 70ern, 80ern und den schönsten Schlagern. Gleich geht's eine Runde auf den Mond mit Andrea Berg.
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Wonderful Life. Antenne Sachsen am heißen Donnerstagnachmittag mit 70ern, 80ern und den schönsten Schlagern. Wir haben also Sommer, wir haben Hitze, wir haben viel Sonne, kaum eine Wolke und jetzt Urlaubsfeeling von Eros Ramazzotti. Bisschen was Entspanntes. Adesso.

0: Kurz vor fünf haben wir's. Hier ist Antenne Sachsen. Gleich gibt's Sonne auf der Haut von Juliane Werding und alles, was wichtig ist, in den 17 Uhr Antenne Sachsen Nachrichten.
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10: Mit Janis Müller. Guten Tag. Eine Störung im Leipziger City-Tunnel hat große Auswirkungen auf den Bahnverkehr in der Region und Teilen von Sachsen. Kurz nach Mitternacht ist ein großes Baugerät auf eine Oberleitung gestürzt. Das hat ein Bahnsprecher auf Anfrage gesagt. Passiert ist das Ganze im S-Bahnhof unterm Leuschner Platz. Verletzt worden sei zum Glück niemand. Die Einschränkungen würden voraussichtlich noch bis zum Abend dauern, hieß es. Seit es den neuen Wehrdienst gibt, wollen mehr Menschen zur Bundeswehr. Über 38.000 Bewerbungen sind laut Verteidigungsministerium seit Jahresbeginn eingegangen. Das ist knapp ein Viertel mehr als im gleichen Zeitraum im Jahr davor. Von den Bewerbern wurden auch recht viele genommen, nämlich gut 11.000. Der Wehrdienst bleibt in Deutschland weiter freiwillig, zumindest solange sich genügend Rekruten finden.

0: Die Domowina ist besorgt über die personelle Situation an sorbischen Schulen in Sachsen. In einer Stellungnahme des Bundesverbandes an das Kultusministerium wird darauf verwiesen, dass die Förderung der sorbischen Sprache ein verfassungsrechtlicher Auftrag ist. Verfassung, Schulgesetz und Sorbengesetz verpflichteten den Freistaat, Unterricht und schulischen Alltag in sorbischer Sprache sicherzustellen. Dafür seien ausreichend qualifizierte Lehrkräfte erforderlich. Als erstes Land weltweit hat Australien vor einem halben Jahr ein Social-Media-Verbot für unter 16-Jährige erlassen. Eine Studie im British Medical Journal zufolge umgehen Kinder und Jugendliche das Verbot jedoch häufig, zum Beispiel über falsche Accounts oder Konten von Älteren. Das Gesetz hat laut der Untersuchung kaum Einfluss darauf, wie Kinder soziale Medien nutzen. Ab 22 Uhr spielt Deutschland gegen Ecuador und sollte heute als Sieger vom Platz gehen. Zumindest, wenn es nach den Weißbüscheläffchen im Auer Zoo der Minis geht. Die Affen sind das neue tierische Orakel, da die Zwergseidenäffchen Nachwuchs bekommen haben und Ruhe brauchen. Tierparkleiter Peter Hümke.
1: Ja, also es war ganz eindeutig, Deutschland wird das Spiel gewinnen. Die haben am Anfang, waren sie mal ganz kurz bei beiden, haben sich das angeguckt, haben aber dann wirklich nur an dieser Beschäftigung mit der Deutschlandfahne dort gezogen und gemacht und alles auseinandergerissen und das auch hochgezogen. Also die hatten förmlich die Deutschlandfahne im Arm. Also wenn das kein astreiner Sieg wird, dann weiß ich es auch nicht.
0: Bislang lagen die Auer Krallenäffchen mit ihren Tipps richtig.
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3: Es bleibt bei wenigen Wolken und viel Sonne, 33 bis 36 Grad. Auch die kommende Nacht dann klar und niederschlagsfrei bei Tiefstwerten 20 bis 16 Grad. Morgen wieder sonnig und 35 bis 37 Grad. Samstag dann extrem heiß bei 36 bis 41 Grad.
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3: A14 Dresden Richtung Leipzig zwischen Grimma und Naunhof 2 Kilometer Stau. Hier liegen gebliebenes Fahrzeug, außerdem noch Auffahrunfall im Stau. Vorsicht bitte. Und die A72 Zwickau Richtung Chemnitz zwischen Hartenstein und Stolberg West. Gegenstände auf der linken Spur. Es blitzt Leipzig-Kirchbergstraße stadteinwärts und Zwickau-Reichenbacher Straße auch hier stadteinwärts.
2: Und jetzt geht's weiter mit 70ern, 80ern und den schönsten Schlagern. Hier ist Daniel Pavel.
4: Und wir stapfen durch den Nachmittag gleich mit New York Groove von Hello nach Belinda Carlisle und nach Juliane Werding. Sonne auf der Haut.

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0: So klingt Antenne Sachsen mit einem der ganz großen Hits von Susi Quattro und Chris Norman, Stumbling In. Gleich.
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erinnere ich mich immer ans Ferienlager Frohe Zukunft in Wusterwitz. Haben wir gespielt, damals in den 80ern, genauer gesagt 1986, Bananarama und Venus. So, und wenn Sie gerne mitsingen, dann hat Antenne Sachsen für Sie jetzt genau den richtigen Song, wenn Sie, so wie ich, nicht ganz textsicher sind. Der ist recht einfach, da geht's nur Ohu Wohu Duhu. Und zwar in 3, 2, 1...

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11: Mit Janis Müller. In Schloss Chemnitz ist letzte Nacht ein Transporter komplett ausgebrannt. Der VW Crofter stand an der Kreuzung Christian-Wehner- und Emilienstraße. Gegen 4 Uhr ging das Fahrzeug dort in Flammen auf. Feuerwehrleute konnten den Brand zwar schnell löschen, trotzdem brannte der Transporter völlig aus. Verletzte gab es nach ersten Infos nicht. Der entstandene Schaden wird auf rund 18.000 Euro geschätzt. Die Kripo ermittelt wegen Brandstiftung und sucht Zeugen. In Venezuela werden nach dem Doppelerdbeben tausende Tote befürchtet. Laut Behördenangaben sind bislang 164 tote Menschen geborgen worden. Es wird jedoch befürchtet, dass mehrere tausend weitere unter Trümmern verschüttet sind. Aus mehreren Ländern kommt Unterstützung. Auch Deutschland will sich mit Hilfe von THW und Rotem Kreuz beteiligen. Die sächsische Polizei hat ihre 3 neuen Polizeihubschrauber vorgestellt. Die Maschinen vom Hersteller Airbus sind leistungsstärker und größer als die bisherigen. Sie bieten neben der Crew Platz für 8 Personen und können auch länger in der Luft bleiben. Pilot Erik Köcher.
12: Mit den neuen Hubschraubern zu fliegen ist einfach ein Quantensprung für uns jetzt als Staffel. War wahnsinnig. Auch die Vorfreude, die man damit hat. Alles ist neu, Haufen neue Technik, Systeme, die dazukommen. Natürlich größer, mehr Leistung, mehr Platz, aber auch viel Stabilisierungsprogramme, einen Autopiloten. Man wird viel mehr durch die Maschine unterstützt.
11: Viele Storchenpaare rings um Leipzig haben in diesem Jahr besonders viele Junge. In Seifertshain beispielsweise sind es bei einem Paar gleich 6. Laut Experten gab es so etwas in Sachsen noch nie. Auch im Markranstädter Ortsteil Sebenisch klappern dieses Jahr in einem Nest stolze 5 Küken mit ihren Schnäbeln. Normalerweise überleben pro Storchenpaar immer nur etwa 2 Jungtiere. In wenigen Stunden um 22 Uhr trifft die deutsche Nationalmannschaft im letzten Vorrundenspiel bei der Fußball-WM auf Ecuador. Deutschland hat sich bereits für die K.O.-Runde qualifiziert. Ecuador steht dagegen unter Druck. Thomas Bremser berichtet aus New York.
13: Die deutschen Fans sind lautstark vertreten hier in New York. Sie singen, hüpfen oder bilden einen Zug. Jedenfalls beste Stimmung vor dem sportlich bedeutungslosen Gruppenspiel. Aber Julian Nagelsmann will die Partie seriös und fair angehen, denn Ecuador bangt

0: noch ums Weiterkommen. Und das Team soll im Flow bleiben Richtung K.O.-Runde am Montag.
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2: Es bleibt bei wenigen Wolken und viel Sonne, 33 bis 36 Grad. Auch die kommende Nacht dann klar und niederschlagsfrei bei Tiefstwerten 20 bis 16 Grad. Morgen wieder sonnig und 35 bis 37 Grad. Samstag dann extrem heiß bei 36 bis 41 Grad.
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2: A14 Dresden Richtung Leipzig zwischen Grimma und Nauenhof 2 Kilometer Stau. Hier liegen gebliebenes Fahrzeug, außerdem noch Auffahrunfall im Stau. Vorsicht bitte. Und die A72 Zwickau Richtung Chemnitz zwischen Hartenstein und Stolberg West. Gegenstände auf der linken Spur. Es blitzt Leipzig-Kirchbergstraße stadteinwärts und Zwickau-Reichenbacher Straße auch hier stadteinwärts.
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3: Ist noch ein bisschen Platz am Abendbrottisch? Dann setzen wir uns dazu mit Joe Cocker und Jennifer Warnes, mit Helene Fischer und Jungs von Sailor bringen sogar ein Glas of Champagne mit.

Musik aus der 80er-Jahre-Werbung einer großen deutschen Fluggesellschaft. Joe Cocker und Jennifer Warnes. Up where we belong. Und jetzt fliegen wir rüber nach Italien. Im Bordfunk Claudia Mori und Adriano Celentano mit Non succederà più. Einen guten Flug durch ihren heißen Donnerstagabend.

0: Immer noch eine Hitze. Hier ist Antenne Sachsen am Donnerstagabend, gleich mit Vanessa Mai und Ich sterb für dich.
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Jennifer Rush, If You're Gonna Lose My Love. Hier ist Antenne Sachsen am Donnerstagabend. Die nächsten Tage wird's noch heißer. Die Wetterfrösche haben ja ihre Temperaturvorhersagen nochmal nach oben korrigiert fürs kommende Wochenende. Es wird also richtig brütend heiß. Da kann man grillen, ohne dass der Grill an ist. Wir machen uns ein bisschen frische Luft jetzt mit den Bee Gees, mit Mike Oldfield und mit NDW Sound. Hier sind Döf und Kodo.

0: Kurz vor sieben, hier ist Antenne Sachsen mit 70ern, 80ern und den schönsten Schlagern. Was stellen wir heute Abend an? Also Juliane Werding sagt, geh nicht in die Stadt. Okay, alles das nach unseren 19 Uhr Antenne Sachsen Nachrichten.
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5: Mit Jannis Müller. Die Gewässer in Sachsen trocknen bei der Hitze immer weiter aus, auch in Dresden. Die Landeshauptstadt hat deshalb mit sofortiger Wirkung ein Wasserentnahmeverbot ausgesprochen. Bis Ende Oktober dürfen Anlieger kein Wasser aus Flüssen und Bächen entnehmen. Das gilt für größere Gewässer wie zum Beispiel Weißeritz, Lockwitzbach oder Priesnitz, aber auch für kleine wie den Weißsicher Dorfbach oder den Schelsbach. Das Verbot betrifft sowohl Wasserpumpen als auch Handgefäße zum Schöpfen. Sachsens Polizei hat heute 3 neue Polizeihubschrauber in Dienst gestellt. Die Maschinen vom Hersteller Airbus sind leistungsstärker und größer als die bisherigen. Sie bieten neben der Crew Platz für 8 Personen und können auch länger in der Luft bleiben. Ausgerüstet sind die Helikopter mit Wärmebildkamera, Suchscheinwerfer und Rettungswinde. Spezialkräfte können sich mit einem Tau abseilen. Außerdem besteht die Möglichkeit, 800 Liter Löschwasser mit an Bord zu nehmen. Der Schiffsverkehr durch die Straße von Hormus normalisiert sich langsam. Gestern hat der Datenanbieter Kippler 70 Durchfahrten gezählt. Vor Ausbruch des Irankriegs waren es täglich gut 100. Die Blockaden der Straße von Hormus durch die USA und den Iran waren im Zuge eines Rahmenabkommens zwischen beiden Seiten aufgehoben worden. Dadurch sind auch die Ölpreise deutlich gesunken. Zu einem tierischen Einsatz musste die Chemnitzer Feuerwehr heute in die Karl-von-Ossietzky-Straße ausrücken. Was der Grund war, weiß Frederik Seifert.
6: Anwohner hatten gegen 13 Uhr die 112 gewählt, um einen Mauersegler zu retten. Der Vogel hatte sich in einem Netz verfangen, das offenbar die Dachrinne vor Laub schützen sollte. Binnen weniger Minuten waren die Feuerwehrleute vor Ort und befreiten den Mauersegler aus seiner Notlage. In die Freiheit konnte er danach aber nicht flattern, dafür war er zu schwach. Jetzt wird er von einem Tierarzt aufgepäppelt, bis er sich wieder pudelwohl fühlt.
5: Mit dem sicheren Gruppensieg und dem Ticket fürs 16. Finale in der Tasche steht für Deutschland heute das letzte Vorrundenspiel bei dieser Fußball-WM an. Gegner ist Ecuador. Das südamerikanische Team hat bislang im Turnier noch kein Tor erzielt und nur einen Punkt geholt. Auf die leichte Schulter will das deutsche

0: Team die Partie aber nicht nehmen, das hat DFB-Spieler Nadjem Amiri betont.
1: Wir müssen im Flow bleiben. Jeder Sieg tut uns gut und wir gehen das Spiel so an, als wäre es ein Finale.
0: Anpfiff ist um 22 Uhr unserer Zeit.
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3: Ja, bis zum Spiel Deutschland-Ecuador bleibt es schön warm, perfekt fürs Public Viewing. Die Nacht dann sternklar bei Tiefstwerten zwischen 20 und 16 Grad in der zweiten Nachthälfte. Die nächsten Tage viel Sonne und hochsommerlich heiß, morgen 32 bis 37 Grad, Samstag und Sonntag um die 40 Grad, am Sonntagabend vielleicht schon erste Gewitter.
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3: Guten Abend auf die Straßen. Vorsicht auf der A4 Chemnitz Richtung Dresden liegen Reifenteile zwischen Chemnitz Ost und Frankenberg auf der linken Spur. Dagegen stände noch Unfall auf der A9 Richtung Berlin zwischen Rastplatz Kapellenberg und Halle. Auf der A14 Leipzig Richtung Dresden ein Holzbrett zwischen Leisnig und Döbeln Ost. Reifenteile auf der A72 Chemnitz Richtung Leipzig kurz vor Rochlitz. Und defekte Bahnschranke öffnet nicht mehr auf der Kreisstraße zwischen Zabeltitz und Azeig nach Nassebühler. Superblitzer in Leipzig auf der Kirchbergstraße stadteinwärts.
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2: Ja, ein schön heißer Fußballabend. Es bleibt noch lange sehr warm. Die Nacht zeigt sich sternklar. In der zweiten Nachthälfte dann Tiefstwerte zwischen 20 und 16 Grad. Die nächsten Tage viel Sonne und hochsommerlich heiß. Morgen 32 bis 37 Grad. Am Samstag und Sonntag um die 40 Grad. Es soll sogar Ecken geben, da wird sogar über 40 Grad heiß. Und am Sonntagabend müssen wir mit ersten Gewittern rechnen. Aber bis dahin bleibt es trocken.
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2: Guten Abend auf die Straßen. A38 Leipzig Richtung Halle. Spanngurte zwischen Merseburg Süd und Merseburg Nord auf allen Spuren. Und eine defekte Bahnschranke, die nicht mehr öffnet, auf der Kreisstraße zwischen Zabeltitzen, Abzweig nach Nassebühler.

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2: Ja, ein schön heißer Fußballabend. Es bleibt noch lange sehr warm. Die Nacht zeigt sich sternklar. In der zweiten Nachthälfte dann Tiefstwerte zwischen 20 und 16 Grad. Die nächsten Tage viel Sonne und hochsommerlich heiß. Morgen 32 bis 37 Grad. Am Samstag und Sonntag um die 40 Grad. Es soll sogar Ecken geben, da wird sogar über 40 Grad heiß. Und am Sonntagabend müssen wir mit ersten Gewittern rechnen. Aber bis dahin bleibt es trocken.
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2: Guten Abend auf die Straßen. Eine Meldung aus dem Kreis Meißen. Da öffnet die Bahnschranke nicht mehr. Zwischen Zabeltitz und Otzack nach Nassebühler. Und geblitzt wird in Leipzig auf der Rieserstraße stadteinwärts.
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2: Ja, ein schön heißer Fußballabend. Es bleibt noch lange sehr warm. Die Nacht zeigt sich sternklar. In der zweiten Nachthälfte dann Tiefstwerte zwischen 20 und 16 Grad. Die nächsten Tage fühlt Sonne und hochsommerlich heiß. Morgen 32 bis 37 Grad. Am Samstag und Sonntag um die 40 Grad. Es soll sogar Ecken geben. Da wird sogar über 40 Grad heiß. Und am Sonntagabend müssen wir mit ersten Gewittern rechnen. Aber bis dahin bleibt es trocken.
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1: Ja, ein schön heißer Fußballabend. Es bleibt noch lange sehr warm. Die Nacht zeigt sich sternklar. In der zweiten Nachthälfte dann Tiefstwerte zwischen 20 und 16 Grad. Die nächsten Tage viel Sonne und hochsommerlich heiß. Morgen 32 bis 37 Grad. Am Samstag und Sonntag um die 40 Grad. Es soll sogar Ecken geben. Da wird sogar über 40 Grad heiß. Und am Sonntagabend müssen wir mit ersten Gewittern rechnen. Aber bis dahin bleibt es trocken.
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1: Eine tropische Nacht, sternenklar, Tiefstwerte liegen zwischen 20 und 16 Grad, dann in der zweiten Nachthälfte. Die nächsten Tage weiterhin sonnig und trocken, da werden es heute am Freitag 32 bis 37 Grad, am Samstag und Sonntag um die 40 Grad, am Sonntagabend müssen wir mit ersten Gewittern rechnen.
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1: Eine tropische Nacht, sternenklar, Tiefstwerte liegen zwischen 20 und 16 Grad, dann in der zweiten Nachthälfte. Die nächsten Tage weiterhin sonnig und trocken, da werden es heute am Freitag 32 bis 37 Grad, am Samstag und Sonntag um die 40 Grad, am Sonntagabend müssen wir mit ersten Gewittern rechnen.
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